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1: Ich bin Laura Kühne, guten Morgen miteinander. Spanien ist zum zweiten Mal nach 2010 Fußballweltmeister. Das Team von Coach De La Fuente schlug Argentinien im Final verdient mit 1:0 nach Verlängerung. Das Tor zum Titel erzielte der eingewechselte Torres in der 106. Minute. Im spanischen TV war die Freude nicht zu überhören.
2: El centro muy pasado, buscando a Nico, Nico de cabeza, al remate. ¡Gol!
1: Im Nahen Osten hat die US-Armee in der Nacht auf heute eine weitere Welle von Luftangriffen gegen Ziele im Iran geflogen. Der Iran reagierte erneut mit Vergeltungsschlägen auf alliierte Staaten mit US-Militärbasen. So meldete Kuwait Angriffe durch iranische Drohnen. Auch in Bahrain gab es Fliegeralarm. Im italienischen Bologna ist ein 43-jähriger Marokkaner bei einem Polizeieinsatz ums Leben gekommen. Die Zeitung La Repubblica veröffentlichte ein Augenzeugenvideo des Vorfalls. Laut Medienberichten war die Polizei gerufen worden, weil der Mann einen Wutanfall gehabt haben soll. Eine Obduktion soll nun die genaue Todesursache klären. SpaceX peilt nun kommenden Donnerstag seinen neuen Startversuch mit seiner Starship-Rakete an, wie das Raumfahrtunternehmen mitteilte. Eigentlich wäre dies heute geplant gewesen. In der vergangenen Woche hatte der von Elon Musk geführte Konzern rund 100 Milliarden Dollar an Marktwert verloren, nachdem der 13. Testflug in Texas kurz vor dem Abheben abgebrochen worden war. Die neue Woche startet ziemlich freundlich. Heute mit recht viel Sonne und nur wenige Schleierwolken, die durchziehen. In den Bergen hat es dann auch noch ein paar Quellwolken dazu. Das alles um die 25 Grad herum.

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1: Ich bin Laura Kühne, guten Morgen miteinander. Im Nahen Osten hat die US-Armee in der Nacht auf heute eine weitere Welle von Luftangriffen gegen Ziele im Iran geflogen. Der Iran reagierte erneut mit Vergeltungsschlägen auf alliierte Staaten mit US-Militärbasen. So meldete Kuwait Angriffe durch iranische Drohnen, auch in Bahrain gab es Fliegeralarm. Hintergrund der anhaltenden Kämpfe ist der Streit um die Straße von Hormuz, die vom Iran blockiert wird. Die USA verlegen derweil weitere Kampfjets in die Region. Im italienischen Bologna ist ein 43-jähriger Marokkaner bei einem Polizeieinsatz ums Leben gekommen. Die Zeitung La Repubblica veröffentlichte ein Augenzeugenvideo des Vorfalls. Laut Medienberichten war die Polizei gerufen worden, weil der Mann einen Wutanfall gehabt haben soll. Eine Obduktion soll nun die genaue Todesursache klären. SpaceX peilt nun kommenden Donnerstag seinen neuen Startversuch mit seiner Starship-Rakete an, wie das Raumfahrtunternehmen mitteilte. Eigentlich wäre dies heute geplant gewesen. In der vergangenen Woche hatte der von Elon Musk geführte Konzern rund 100 Milliarden Dollar an Marktwert verloren, nachdem der 13. Testflug in Texas kurz vor dem Abheben abgebrochen worden war. Spanien ist zum zweiten Mal nach 2010 Fußball-Weltmeister. Das Team von Coach De La Fuente schlug Argentinien im Finalverdient mit 1:0 nach Verlängerung. Das Tor zum Titel erzielte der eingewechselte Torres in der 106. Minute. Argentinien spielte zu diesem Zeitpunkt in Unterzahl, nachdem Fernandes kurz vor Abpfiff der regulären Spielzeit die gelb-rote Karte gesehen hatte. Die neue Woche startet ziemlich freundlich, heute mit recht viel Sonne und nur wenigen Schleierwolken, die durchziehen. In den Bergen hat es dann auch noch ein paar Quellwolken dazu. Das alles um die 25 Grad herum.
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1: Ich bin Laura Kühne, guten Morgen miteinander. Spanien ist zum zweiten Mal nach 2010 Fußball-Weltmeister. Das Team von Coach De La Fuente schlug Argentinien im Final verdient mit 1:0 nach Verlängerung. Das Tor zum Titel erzielte der eingewechselte Torres in der 106. Minute. Im spanischen TV war die Freude nicht zu überhören.
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1: Die Tochter eines Offiziers, der am Hitler-Attentat von 1944 beteiligt war, lebt in Zürich. Das berichtet die NZZ unter Berufung auf entsprechende Dokumente. Der Offizier Eberhard Fink war im August 1944 in Berlin-Plötzensee erhängt worden. Seine Tochter Christa Funk Fink war damals 5 Jahre alt gewesen. Mit 18 Jahren sei sie nach Zürich gezogen. Das Urteil gegen ihren Vater wegen Hoch- und Landesverrat sei 1992 aufgehoben worden. Beim schweren Erdbeben in Peru sind mindestens 5 Menschen ums Leben gekommen, 21 wurden verletzt. Das teilen peruanische Medien aufgrund von Behördenangaben mit. Die Stärke wird von verschiedenen Behörden mit 5,1 oder 5,5 angegeben. Besonders betroffen ist die Region Junin im zentralen Hochland Perus. Die neue Woche startet ziemlich freundlich, heute mit recht viel Sonne und nur wenige Schleierwolken, die durchziehen. In den Bergen hat es dann auch noch ein paar Quellwolken dazu. Das alles um die 25 Grad herum.
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Ein guter Start in die neue Woche. Das ist der Montagmorgen, der 20. Juli. 7 Uhr war es und wir starten gerade auf dem Akkordeon in die neue Stunde mit dem Ländler-Trio Ablondi im Hof. Vom Otto weg in die Gigerenappe. Guten Morgen miteinander.

0: Mit einem Schottisch von den Gebrüdern Müller. Unterwegs durch den Montagmorgen hier bei Radio Eviva. Schön, sind ihr mit dabei. Wir hören jetzt Gedanken aus dem Leben von Markus Henni unter dem Titel «Reifen braucht Zeit».
1: Ich habe den Sommer sehr gern. Die langen Tage, die Wärme und das Dussen verweilen. Der Sommer zeigt, was in der Natur gewachsen ist. Die Felder sind hoch und die Früchte färben sich. Die Gärten bringen Ertrag. Doch nichts davon ist über die Nacht entstanden. Wachstum folgt keinem Zeitdruck. Wir leben in einer Zeit, wo fast alles schneller gehen soll. Prozesse werden optimiert, Lieferzeiten verkürzt, Ergebnisse sofort erwartet und manchmal übertragen wir den Anspruch auf uns selber. Wir möchten reifer, gelassener, erfolgreicher, klarer sein, am besten möglichst bald. Also eigentlich am liebsten schon seit gestern. Aber innere Entwicklung kennt keinen Expressmodus. Geduld ist keine Schwäche. Geduld ist Vertrauen in einen Prozess. Wer zu früh ernten will, zerstört, was noch Zeit gebraucht hat. Diese Einsichten entstehen erst durch Wiederholung. Stabilität wächst manchmal erst durch wiederholte Herausforderungen. Klarheit entsteht erst, wenn wir nicht mehr dagegen ankämpfen, dass etwas Zeit braucht, zum Entstehen. Reife entsteht nicht unter Druck. Reife entsteht durch Zeit, Erfahrung und Bereitschaft, dran zu bleiben. In der Bibel wird Geduld auch als Frucht beschrieben. Also als etwas, das wächst und nicht erzwungen werden kann. Das ist ein starkes Bild. Früchte reifen nicht schneller, wenn man an ihnen zieht. Vielleicht ist Geduld weniger Passivität und mehr Vertrauen. Vertrauen darauf, dass Entwicklung passiert, auch wenn sie uns zu langsam vorkommt. Ein Blick in den Sommer kann uns daran erinnern, nicht alles, was langsam wächst, ist verspätet. Mit beschleunigt zu werden, kann ein Geschenk sein. Weil was in Geduld reift, hat mehr Bestand.

Mit Herz und Kraft, das ist doch genau das richtige Motto für den Start in die neue Woche, haben wir gerade gehört von den Dreifachhirschen. Das ist Radio Eviva, euer Montagmorgen. Und das nächste Stück, das kommt von Benny Gasser und Co. Der Titel «Mit Thomas und Pauli im Schindelberg».

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1: Ich bin Laura Kühne, guten Morgen miteinander. Spanien ist zum zweiten Mal nach 2010 Fußball-Weltmeister. Das Team von Coach De La Fuente schlug Argentinien im Finale verdient mit 1:0 nach Verlängerung. Das Tor zum Titel erzielte der eingewechselte Torres in der 106. Minute. Im spanischen TV war die Freude nicht zu überhören.
2: El centro muy pasado, buscando a Nico, Nico de cabeza, al remate. ¡Gol!
1: Beim schweren Erdbeben in Peru sind mindestens 5 Menschen ums Leben gekommen, 21 wurden verletzt. Das teilen peruanische Medien aufgrund von Behördenangaben mit. Die Stärke wird von verschiedenen Behörden mit 5,1 oder 5,5 angegeben. Besonders betroffen ist die Region Junin im zentralen Hochland Perus. Die Tochter eines Offiziers, der am Hitler-Attentat von 1944 beteiligt war, lebt in Zürich. Das berichtet die NZZ unter Berufung auf entsprechende Dokumente. Der Offizier Eberhard Fink war im August 1944 in Berlin-Plötzensee erhängt worden. Seine Tochter Christa Funk Fink war damals 5 Jahre alt gewesen. Mit 18 Jahren sei sie nach Zürich gezogen. Das Urteil gegen ihren Vater wegen Hoch- und Landesverrat sei 1992 aufgehoben worden. Die neue Woche startet ziemlich freundlich. Heute mit recht viel Sonne und nur wenige Schleierwolken, die durchziehen. In den Bergen hat es dann auch noch ein paar Quellwolken dazu. Das alles um die 25 Grad herum.
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Ganz viel gute Laune nehmen wir mit in den Montagmorgen. Radio Viva am 20. Juli. 8 ist es gewesen. Und wir starten gerade mit einem Stück vom Echo vom Hirsch. Abschied vom Urner Bödeli. Schön sind

mit den Mosi-Buben unterwegs durch den Montagmorgen hier bei Radio Eviva. Und gemütlich und urchig ist doch auch ganz ein schönes Motto. So heisst das nächste Stück, das wir parat haben, das Echo vom Aubrig. Grüezi miteinander.

Das ist Musik aus dem Berner Oberland, hier bei Radio Eviva. Und es heisst auch, im Berner Oberland, Secho vom Engschligtal, haben wir gerade gehört. Das nächste Stück, das kommt vom Trachtenchor Schöpfheim. Wir wechseln ins Entlebuch. Bergandacht. Einen guten Morgen miteinander.

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1: Ich bin Laura Kühne, guten Morgen miteinander. Raiffeisen Schweiz will das Anlage- und Vorsorgegeschäft ausbauen. Bankchef Gabriel Brenner sagt gegenüber dem Newsportal Schweiz heute, die bereits bestehenden 3,5 Millionen Kundenbeziehungen müsse die Bank dafür nicht erweitern. Die Bank habe in den vergangenen 20 Jahren auf das Hypothekargeschäft fokussiert. Diese reiche jedoch nicht mehr aus, um den ursprünglichen Auftrag der Bank zu erfüllen. Auch das Geschäft mit Firmenkunden soll wachsen. Der Krieg zwischen den USA und dem Iran könnte sich noch ausweiten. Darauf würde sich die USA bereits vorbereiten, zitierte die Washington Post einen namentlich nicht genannten US-Beamten. Laut weiteren Medienberichten verlegen die USA zudem weitere Kampf- und Tankflugzeuge in die Konfliktregion. Das US-Militär bombardierte in der 9. Nacht in Folge Ziele im Iran. Nach der Attacke auf einen Bahnmitarbeiter in Deutschland sind weiter viele Fragen offen. Der 26-Jährige war am Freitagabend nach einer Ticketkontrolle aus einem fahrenden Regionalzug gestürzt und lebensgefährlich verletzt worden. Der mutmaßliche Täter ist noch auf freiem Fuß und der Haftbefehl wurde vom Amtsgericht in Karlsruhe abgelehnt. Grund dafür sind unter anderem neue Videoaufnahmen, die laut Gericht Zweifel am genauen Tathergang aufwerfen. Andy Burnham wird heute offiziell zum britischen Premierminister ernannt. Der frühere Bürgermeister von Greater Manchester soll am Vormittag zunächst von König Charles mit der Regierungsbildung beauftragt werden, bevor er an seinem neuen Amtssitz in der Downing Street seine Rede halten wird. Der 56-Jährige wird der 7. Premier innerhalb 10 Jahren. Die neue Woche startet ziemlich freundlich, heute mit recht viel Sonne und nur wenige Schleierwolken, die durchziehen. In den Bergen hat es dann auch noch ein paar Quellwolken dazu. Das alles um die 25 Grad herum.
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Grüezi miteinander und herzlich willkommen zum heutigen Schaufenster Ländlermusik. Durch die Sendung führt sie Pia Graf. Heute geht es um Einwohner, wie zum Beispiel Muttitaler, Dovaldner oder eben die lustigen Eibriger, die sie gerade von der Länderkapelle Echo vom Gätterli haben können hören. Es gibt aber nicht nur lustige Eibriger, sondern auch urchige. Die urchigen Eibriger spielen nämlich jetzt den Grottenländler im Schäfli im Eibrig vom Albert Fuchs.

Das sind die urchigen Eibriger mit dem Ländler im Schäfli im Eibrig. Weiter geht es mit dem Walzer, der Appi Zeller, gespielt vom Trio Walti Grob. Gerade anschliessend verwöhnt uns der Walter Mittelholzer mit dem Ratzliedli, der Hewe Appi Zeller.

Das war der Walter Mittelholzer mit dem Highway Appenzeller vom Arthur Alder. Jetzt geht es auf Obwalden. Da habe ich die Obwaldner Polka mit der Trachtenmusik Sachsle parat gemacht. Der Obwaldner sagt mir ja auch nur Schiffeler. Der Marsch ist komponiert worden von Peter Berchtold und vortreibt wird er von der Trachtenmusik Lungern.

Nach dem Besuch bei den Tschiefeler fahre ich mir über den Vierwaldstättersee und treffe da auf der Alt Gersauer. Der traditionelle Ländler wird gespielt von den Gersauer Hobbymusikern. Wenn man von Gersau redet, redet man manchmal auch von der Republik Gersau. Darum kommt er gerade anschliessend an Alt Gersauer, der schottische Republikaner von der Kapelle Joe Wiegert, Bruno Inderbitzi.

Von Gersau sind wir nun einen kleinen Abstecher machen auf Fitznau. Das Ländler-Tio Schälin Zürcher hat den Ländler Loda Nesselberger vortragen. Der Titel ist geschrieben worden von Marcel Küttel, der selber ein Eselberger ist. Er wohnt auf Hinterbergen. Dort kommt man entweder zu Fuß von der Rigi oben ab oder dann mit der Luftseilbahn von Fitznau. Es hat übrigens auch noch ein Restaurant dort und wenn man Glück hat, wird sogar noch gemusiget. Wir verlassen die Innerschweiz und gehen ins Kiental. Dort gibt es übrigens die steilste Postautostrecke der Schweiz. Wir fahren jetzt aber nicht Postauto, sondern besuchen den Alt-Kientaler. Der Naturjutz vom Ernst Reiter Senior wird gesungen vom Jodlerclub Flühblümli Kiental.

Der Jodlerclub Flüeblümli Kiental war das. Mit dem Naturjutz, der Alt-Kientaler. Ins Kiental geht man von Reichenbach aus. Es ist ein Seitental vom Kandertal. Ebenfalls dort ist das Fruttigtal. Und da gibt es eben einen urchigen Fruttigtaler. Das ist ein Schottisch von Lorenz Giovanelli. Gehören tun wir den vom Ländertrio Doberpfister. Nach dem urchigen Fruttigtaler kommt das Ländertrio Fruttigtal zum Zug. Mit einem Ländler, ein Tänzchen für einen Peter vom Rudi Schmid.

Sie haben den Ländler ein Tänzchen für den Peter vom Rudi Schmid, gespielt vom Ländler-Trio Frutigtal, gehört. Wenn man vom Frutigtal weitergeht durchs Kandertal, kommt man auf Kandersteg, wo gerade zwei Bundesräte herkommen. Der eine ist der Albert Trösti und der andere der Adolf Ogi. Da kann man nur sagen, Freude herrscht. Das ist ein Schottisch von Hans Niederdorfer, gespielt von der Länderkapelle Viamala.

Das ist der schottische «Freude herrscht» mit der Ländlerkapelle «Via Mala». Als nächstes hat sich das Schweizer Örgeli Trio Hessbuben parat gemacht und von ihnen höre ich mir die Mazurka nach Mutitaler Art vom Toni Bürgler.

Anschliessend an die Mazurka nach Mutitaler Art hat uns Handorgelduo Ablundi Gwerder mit dem traditionellen Schottisch der Weissen Wendler verwöhnt. Die Weisse Wand ist, wenn man ins Mutital hineinfährt, rechts oben, etwa 300 Meter über dem Dorf. Wie das so üblich war, tut zumal, haben die meisten eine Übernahme gehabt. Meinem Vater hat mir zum Beispiel den Bützler gesagt, weil unser Heim Geissbützi geheissen hat. Und darum bin ich dann eben Bützi Pia gsi. So, jetzt aber wieder weiter mit Musik und da habe ich den Ländler Steinermeitli vom Dolphi Roggenmoser ausgelesen. Gespielt wird er vom Handorgelduo Patchet Roggenmoser.

Nach der Steiner-Meitali vom Dolfi Roggemoser haben wir den Ländlerwalzer Andermatter-Meitali vom Kasi Geisser gehört. Der ist gespielt worden vom Ländler-Trio Echo vom Schlieren mit der Olivia Imholz an der Flöte. Wenn ich so auf die Uhr schaue, sehe ich, dass die Stunde schon wieder fast vorbei ist. Mich hat es gefreut, dass Sie dabei waren und ich sage herzlich Dankeschön.

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1: Für euch im Studio Laura Kühne. Der Krieg zwischen den USA und dem Iran könnte sich noch ausweiten. Darauf würde sich die USA bereits vorbereiten, zitierte die Washington Post einen namentlich nicht genannten US-Beamten. Laut weiteren Medienberichten verlegen die USA zudem weitere Kampf- und Tankflugzeuge in die Konfliktregion. Das US-Militär bombardierte in der 9. Nacht in Folge Ziele im Iran. Nach der Attacke auf einen Bahnmitarbeiter in Deutschland sind weiter viele Fragen offen. Der 26-Jährige war am Freitagabend nach einer Ticketkontrolle aus einem fahrenden Regionalzug gestürzt und lebensgefährlich verletzt worden. Der mutmaßliche Täter ist noch auf freiem Fuß und der Haftbefehl wurde vom Amtsgericht in Karlsruhe abgelehnt. Grund dafür sind unter anderem neue Videoaufnahmen, die laut Gericht Zweifel am genauen Tathergang aufwerfen. Andy Burnham wird heute offiziell zum britischen Premierminister ernannt. Der frühere Bürgermeister von Greater Manchester soll am Vormittag zunächst von König Charles mit der Regierungsbildung beauftragt werden, bevor er an seinem neuen Amtssitz in der Downing Street seine Rede halten wird. Der 56-Jährige wird der 7. Premier innerhalb 10 Jahren. Raiffeisen Schweiz will das Anlage- und Vorsorgegeschäft ausbauen. Bankchef Gabriel Brenner sagt gegenüber dem Newsportal Schweiz heute, die bereits bestehenden 3,5 Millionen Kundenbeziehungen müsse die Bank dafür nicht erweitern. Die Bank habe in den vergangenen 20 Jahren auf das Hypothekargeschäft fokussiert. Dieser reiche jedoch nicht mehr aus, um den ursprünglichen Auftrag der Bank zu erfüllen. Auch das Geschäft mit Firmenkunden soll wachsen. Die neue Woche startet ziemlich freundlich, heute mit recht viel Sonne und nur wenigen Schleierwolken, die durchziehen. In den Bergen hat es dann auch noch ein paar Quellwolken dazu. Das alles um die 25 Grad herum.
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1: Für euch im Studio Laura Kühne. Ein Tag in der Badi kann je nach Ort deutlich unterschiedlich teuer werden. Das zeigt ein Vergleich des Konsumentenschutzes in 14 Schweizer Freibädern. Besonders gross sind die Unterschiede bei den Eintrittspreisen und der Verpflegung. Am tiefsten muss man in Chur in die Tasche greifen. Auffällig ist auch, in mehreren Badis kostet eine Cola gleich viel oder sogar weniger als Mineralwasser. Wer sich zudem eine Wasserklasse gönnen möchte, zahlt in Zürich und Luzern doppelt so viel wie in St. Gallen und Zug. In der Schweizer Politik ist eine Debatte über Leihmutterschaft ausgebrochen. Verschiedene Nationalräte fordern laut 20 Minuten eine Diskussion über ein Ende des Verbots. Eine SVP-Nationalrätin wehrt sich gegen eine Lockerung. Ausgelöst hat die Debatte der Fall des deutschen CDU-Politikers Jens Spahn. Er trat zurück, weil er durch eine Leihmutterschaft in den USA Vater geworden war, sich aber politisch für das Verbot positioniert hatte. Die Fluggesellschaft Ryanair hat im ersten Quartal unter dem Nahostkrieg gelitten und deutlich weniger verdient. Der Nettogewinn sank um 34% auf 538 Millionen Euro, wie die irische Billigfluggesellschaft mitteilte. Belastet wurden die Ergebnisse von April bis Juni durch höhere Treibstoffkosten und eine schwächere Nachfrage. Argentinien blieb im WM-Final gegen Spanien offensiv harmlos und gab nach 90 Minuten keinen einzigen Schuss ab. Erst nach dem spanischen Führungstreffer kam Argentinien zu zwei Abschlüssen, ein Torschuss gab es aber trotzdem nicht. Lionel Messi blieb laut dem Newsportal Watson mit nur 54 Ballkontakten und 16 Ballverlusten weitgehend wirkungslos. Der Titelgewinn der Spanier war damit hochverdient, so Watson weiter. Die neue Woche startet ziemlich freundlich, heute mit recht viel Sonne und nur wenige Schleierwolken, die durchziehen. In den Bergen hat es dann auch noch ein paar Quellwolken dazu. Das alles um die 25 Grad herum.
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1: Im Studio die Melissa Steuri. Die Staatsanwaltschaft Baden hat einen ehemaligen Aargauer SVP-Grossrat angeklagt. Er soll mehrere Frauen sowie ein damals 14-jähriges Mädchen mit K.O.-Tropfen betäubt und sexuell missbraucht haben, berichtet der Tagesanzeiger. Laut der Staatsanwaltschaft Aargau wird ihm zudem mehrfacher versuchter Mord vorgeworfen, weil die Opfer wiederholt in Lebensgefahr geraten sein sollen. Die Staatsanwaltschaft fordert eine lebenslange Freiheitsstrafe und eine ambulante Therapie. Ein Tag in der Badi kostet je nach Ort deutlich unterschiedlich viel. Das zeigt ein Vergleich des Konsumentenschutzes in 14 Schweizer Freibädern. Besonders gross sind die Unterschiede bei den Eintrittspreisen und der Verpflegung. Am teuersten ist ein Badi-Tag in Chur. Auffällig ist auch, in mehreren Badis kostet eine Cola gleich viel oder sogar weniger als Mineralwasser. In der Schweizer Politik ist eine Debatte über Leihmutterschaft ausgebrochen. Verschiedene Nationalräte fordern laut 20 Minuten eine Diskussion darüber, das aktuell geltende Verbot aufzuheben. Andere wiederum wehren sich gegen eine Lockerung. Hintergrund der Debatte ist der Fall des deutschen CDU-Politikers Jens Spahn. Er trat kürzlich zurück, weil er mithilfe einer Leihmutterschaft in den USA Vater wurde. In Deutschland positionierte er sich aber für ein Verbot. Die Billigfluggesellschaft Ryanair hat im ersten Quartal des Jahres unter dem Nahostkrieg gelitten. Dadurch hat sie deutlich weniger verdient. Der Nettogewinn sank um 34% auf knapp 540 Millionen Euro, wie die irische Billigfluggesellschaft mitteilte. Vor allem höhere Treibstoffkosten und eine schwächere Nachfrage hätten das Ergebnis belastet. Die Sonne zeigt sich heute wieder von der besten Seite. Einzig in den Bergen hat es ein paar harmlose Quellwolken, das bei rund 25 Grad. Morgen geht es sonnig weiter, im Osten mit etwas mehr Wolken als heute, bei bis zu 29 Grad.
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1: Im Studio die Melissa Steuri. Die Staatsanwaltschaft Baden hat einen ehemaligen Aargauer SVP-Grossrat angeklagt. Er soll mehrere Frauen sowie ein damals 14-jähriges Mädchen mit K.O.-Tropfen betäubt und sexuell missbraucht haben, berichtet der Tagesanzeiger. Laut der Staatsanwaltschaft Aargau wird ihm zudem mehrfacher versuchter Mord vorgeworfen, weil die Opfer wiederholt in Lebensgefahr geraten sein sollen. Die Staatsanwaltschaft fordert eine lebenslange Freiheitsstrafe und eine ambulante Therapie. Wer in den Süden reisen will, braucht derzeit viel Geduld. Während sich die Blechlawine vor dem Gotthardtunnel auf mindestens 15 Kilometer staut, harzt es auch auf der Alternativroute A13. Der San Bernardino-Tunnel ist seit dem Vormittag gesperrt wegen eines Unfalls. Details zum Unfall hat die Kantonspolizei Graubünden für den Nachmittag angekündigt. Der Verkehr wird derzeit über den San Bernardino-Pass umgeleitet. Schwerverkehr und Busse müssen auf Rastplätzen warten. Ein Tag in der Badi kostet je nach Ort deutlich unterschiedlich

0: viel. Das zeigt ein Vergleich des Konsumentenschutzes in 14 Schweizer Freibädern. Besonders groß sind die Unterschiede bei den Eintrittspreisen und der Verpflegung. Am teuersten ist ein Buddy-Tag in Chur. Auffällig ist auch, in mehreren Buddys kostet eine Cola gleich viel oder sogar weniger als Mineralwasser. Ein 13-jähriger Junge ist beim Feiern des WM-Titels von Spanien gestorben. Im Westen Spaniens feierten mehrere Menschen auf einem Springbrunnen. Dieser gab unter dem Gewicht nach. Der Junge wurde von einem herabstürzenden Stein getroffen und tödlich verletzt. Die Sonne zeigt sich heute wieder von der besten Seite. Einzig in den Bergen hat es ein paar harmlose Quellwolken, das bei rund 25 Grad. Morgen geht es sonnig weiter, im Osten mit etwas mehr Wolken als heute, bis zu 29 Grad.
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1: Im Studio Melissa Steuri. Wer in den Süden reisen will, braucht viel Geduld. Während sich die Blechlawine vor dem Gotthardtunnel auf 18 Kilometern staut, harzt es auch auf der Alternativroute A13. Der San Bernardino-Tunnel war über den Mittag gesperrt wegen eines Unfalls. Der Verkehr wurde über den Pass umgeleitet. Schwerverkehr und Busse mussten auf Raststätten warten. Details zum Unfall hat die Kantonspolizei Graubünden für den Nachmittag angekündigt. Weil sich Eltern nicht einig werden konnten, hat das Bundesgericht die Impfung eines 7-jährigen Mädchens angeordnet. Das Kind soll gemäß dem schweizerischen Impfplan eine Auffrischungsimpfung gegen Diphtherie, Starrkrampf und Keuchhusten erhalten, so das Urteil. Hintergrund ist ein Streit der Eltern. Während die Mutter das Kind impfen lassen wollte, wehrte sich der Vater dagegen. Der chinesische Billig-Online-Händler AliExpress muss in der EU eine Rekordstrafe

0: Strafe bezahlen. Die Europäische Kommission wirft dem Unternehmen vor, ihre Kundschaft nicht genug vor illegalen Produkten zu schützen, wie etwa vor gefälschter Kleidung, unsicherem Spielzeug oder gefährlicher Kosmetika. AliExpress muss deshalb laut Mitteilung 550 Millionen Euro Strafe zahlen. Der Film «Die Odyssee» beschert Regisseur Christopher Nolan einen persönlichen Rekordstart an den Kinokassen. Laut dem Branchenmagazin Hollywood Reporter dürfte das Epos am ersten Wochenende weltweit über 260 Millionen US-Dollar einspielen. Damit übertrifft Nolan sogar den Kinostart seiner Batman-Filme. Die Sonne zeigt sich heute wieder von der besten Seite. Einzig in den Bergen hat es ein paar harmlose Quellwolken, das bei rund 25 Grad. Morgen geht sonnig weiter, im Osten mit etwas mehr Wolken als heute, bei bis zu 29 Grad.
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1: Im Studio die Melissa Steuri. Hitzewellen sorgen in der Schweiz immer häufiger für zu hohe Ozonwerte. Das schreibt die Akademie der Naturwissenschaften Schweiz. Trotz sauberer Luft als noch vor einigen Jahren werde der Grenzwert für Ozon am Boden regelmäßig überschritten. Das Gas kann die Atemwege reizen und Pflanzen schädigen. Mit steigenden Temperaturen dürfte das Problem laut den Fachleuten weiter zunehmen. Weil sich Eltern nicht einig werden konnten, hat das Bundesgericht die Impfung eines 7-jährigen Mädchens angeordnet. Das Kind soll gemäß dem schweizerischen Impfplan eine Auffrischungsimpfung gegen Diphtherie, Starrkrampf und Keuchhusten erhalten, so das Urteil. Hintergrund ist ein Streit der Eltern. Während die Mutter das Kind impfen lassen wollte, wehrte sich der Vater dagegen. Der chinesische Billig-Online-Händler AliExpress muss in der EU eine Rekordstrafe bezahlen. Die Europäische Kommission wirft dem Unternehmen vor, ihre Kundschaft nicht genug vor illegalen Produkten zu schützen, wie etwa vor gefälschter Kleidung, unsicherem Spielzeug oder gefährlicher Kosmetika. AliExpress muss deshalb laut Mitteilung 550 Millionen Euro Strafe zahlen. Der Film «Die Odyssee» beschert Regisseur Christopher Nolan einen persönlichen Rekordstart an den Kinokassen. Laut dem Branchenmagazin «Hollywood Reporter» dürfte das Epos am ersten Wochenende weltweit über 260 Millionen US-Dollar einspielen. Damit übertrifft Nolan sogar den Kinostart seiner Batman-Filme.

0: Sonne zeigt sich heute wieder von der besten Seite. Einzig in den Bergen hat es ein paar harmlose Quellwolken, das bei rund 25 Grad. Morgen geht es sonnig weiter, im Osten mit etwas mehr Wolken als heute, bei bis zu 29 Grad.
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1: Im Studio die Melissa Steuri. Sprechen Schweizer Tankstellen ihre Preise untereinander ab? Dieser Verdacht äußert ein Waadtländer SP-Nationalrat und schaltet die Wettbewerbskommission ein. Zum Blick sagte der Politiker, dass unabhängige Tankstellenketten praktisch identische Preise hätten, die sie quasi im Gleichschritt erhöhen oder senken. Ob es sich dabei um Preisabsprachen handelt, soll die WEKO nun untersuchen. Laut Blick hat die Kommission den Markt in den vergangenen Jahren mehrfach angeschaut und keine Absprachen feststellen können. Die Schweiz soll den Mutterschaftsurlaub von heute 14 Wochen auf mindestens 6 Monate verlängern. Das fordern über 110.000 Menschen mit einer Petition, die heute bei der Bundeskanzlei eingereicht wurde. Die heute geltenden 14 Wochen seien zu kurz für eine so wichtige Lebensphase eines Kindes, heißt es auf der Petitionswebseite. Nähe, Stillen und Bindung seien entscheidend für die Entwicklung. Hitzewellen sorgen in der Schweiz immer häufiger für zu hohe Ozonwerte. Das schreibt die Akademie der Naturwissenschaften Schweiz. Trotz sauberer Luft als noch vor einigen Jahren werde der Grenzwert für Ozon am Boden regelmäßig überschritten. Das Gas kann die Atemwege reizen und Pflanzen schädigen. Mit steigenden Temperaturen dürfte das Problem laut den Fachleuten weiter zunehmen. Andy Burnham ist neuer Premierminister des Vereinigten Königreichs. Angesichts der vielen Probleme in Großbritannien hat der 56-Jährige in seiner Antrittsrede die größten Veränderungen der vergangenen 40 Jahre angekündigt. Unter anderem will er als erstes die Obdachlosigkeit in Großbritannien beenden. Die Sonne zeigt sich heute wieder von der besten Seite. Einzig in den Bergen hat es ein paar harmlose Quellwolken, das bei rund 25 Grad. Morgen geht es sonnig weiter, im Osten mit etwas mehr Wolken als heute, bis zu 29 Grad.
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1: Im Studio die Melissa Steuri. Sprechen Schweizer Tankstellen ihre Preise untereinander ab? Dieser Verdacht äußert ein Waadtländer SP-Nationalrat und schaltet die Wettbewerbskommission ein. Zu Blick sagte der Politiker, dass unabhängige Tankstellenketten praktisch identische Preise hätten. Das soll sich die WEKO genauer anschauen. Laut Blick habe die WEKO den Markt schon mehrmals untersucht, bisher aber keine Absprachen festgestellt. Die Aargauer Staatsanwaltschaft erhebt Anklage gegen einen ehemaligen Aargauer SVP-Grossrat. Er soll mehrere Frauen mehrfach betäubt und sexuell missbraucht haben, teilt die Staatsanwaltschaft mit, darunter die minderjährige Tochter seiner damaligen Partnerin. Dies sei ein bekanntes Muster, sagt der forensische Psychiater Andreas Frey.
2: Man sucht sich eine Frau, die im Abhängigkeitsverhältnis zu einem ist und dass die eine minderjährige Tochter hat und man dann einerseits die Abhängigkeit von der Frau kann benutzen und andererseits eben dann eine abhängige junge Person zur Verfügung hat.
1: Der Mann soll zudem die Taten gefilmt haben. Die Staatsanwaltschaft fordert unter anderem eine lebenslange Freiheitsstrafe. Die Schweiz soll den Mutterschaftsurlaub von heute 14 Wochen auf mindestens 6 Monate verlängern. Das fordern über 110.000 Menschen mit einer Petition, die heute bei der Bundeskanzlei eingereicht wurde. Die heute geltenden 14 Wochen seien zu kurz für eine so wichtige Lebensphase eines Kindes, heißt es auf der Petitionswebseite. Nähe, Stillen und Bindung seien entscheidend für die Entwicklung. Andy Burnham ist neuer Premierminister des Vereinigten Königreichs. Angesichts der vielen Probleme in Großbritannien hat der 56-Jährige in seiner Antrittsrede die größten Veränderungen der vergangenen 40 Jahre angekündigt. Unter anderem will er als erstes die Obdachlosigkeit in Großbritannien beenden. Die Sonne zeigt sich heute wieder von der besten Seite. Einzig in den Bergen hat es ein paar harmlose Quellwolken, das bei rund 25 Grad. Morgen geht es sonnig weiter, im Osten mit etwas mehr Wolken als heute, bei bis zu 29 Grad.
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1: Ich bin Melissa Steuri. Guten Abend. Die Aargauer Staatsanwaltschaft erhebt Anklage gegen einen ehemaligen Aargauer SVP-Grossrat. Er soll mehrere Frauen mehrfach betäubt und sexuell missbraucht haben, teilt die Staatsanwaltschaft mit, darunter die minderjährige Tochter seiner damaligen Partnerin. Dies sei ein bekanntes Muster, sagt der forensische Psychiater Andreas Frey.
2: Man sucht sich eine Frau, die in einem Abhängigkeitsverhältnis zu einem ist und dass die eine minderjährige Tochter hat und man dann einerseits die Abhängigkeit von der Frau kann benutzen und andererseits eben dann eine abhängige junge Person zur Verfügung hat.
1: Der Mann soll zudem die Taten gefilmt haben. Die Staatsanwaltschaft fordert unter anderem eine lebenslange Freiheitsstrafe. Die Schweiz soll den Mutterschaftsurlaub von heute 14 Wochen auf mindestens 6 Monate verlängern. Das fordern über 110.000 Menschen mit einer Petition, die heute bei der Bundeskanzlei eingereicht wurde. Die heute geltenden 14 Wochen seien zu kurz für eine so wichtige Lebensphase eines Kindes, heißt es auf der Petitionswebseite. Nähe, Stillen und Bindung seien entscheidend für die Entwicklung. Der Grossverteiler Denner ruft ihr Stellato-Kebab-Sandwich zurück. Es enthalte Listerien, schreibt Denner. Vor allem Schwangere und Personen mit geschwächtem Immunsystem sollen einen Arzt aufsuchen, sollten sie das Produkt Stellato-Kebab-Sandwich verzehrt haben. Bereits vergangene Woche riefen Manor die Migro- und Coop-Produkte wegen Listerien zurück. In der norditalienischen Stadt Bologna ist ein marokkanischer Einwanderer bei einem Polizeieinsatz gestorben. Auf einem Video sind zwei uniformierte Polizisten zu sehen, die den Mann auf die Straße drücken, bis er sich nicht mehr bewegt. Der Vorfall löste in Italien Empörung aus. In Bologna demonstrierten hunderte Menschen und forderten Gerechtigkeit. Das Innenministerium verspricht derweil vollständige Transparenz und Zusammenarbeit mit den Ermittlern. So sonnig wie heute geht es auch morgen an den meisten Orten weiter. Einzig im Osten hat es ein paar Wochen mehr als heute. Das bei bis zu 26 Grad und einer schwachen Bise.
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1: Ich bin Melissa Steuri. Guten Abend. Im Fall des ehemaligen Aargauer SVP-Grossrats und mutmaßlichem Sexualstraftäters wird Kritik an den Behörden laut. Er soll unter anderem seine damalige Freundin und ihre minderjährige Tochter betäubt und sexuell missbraucht haben. Laut dem Tagesanzeiger läuft aber auch ein Verfahren gegen die Opfer. Dario Jäcker.
2: Die Freundin aus Polen war nicht nur mit dem mutmaßlichen Täter zusammen, sondern auch bei ihm als Haushälterin angestellt. Als er vor 3 Jahren in Untersuchungshaft musste und weil sie auch nie einen Lohn bekommen hat, ist ihr darum die Lebensgrundlage weggefallen. Sie hat darauf aber Sozialhilfe beantragt. Die Behörden haben aber beim Prüfen vom Sozialhilfeanspruch gesagt, der Arbeitsvertrag sei ein Scheinarbeitsverhältnis und hat darum ein Verfahren wegen Täuschung der Behörden eröffnet. Und wegen dem könnte das mutmaßliche Opfer und ihre Tochter ausgeschafft werden. Das Verfahren läuft noch.
1: Der Grossverteiler Denner ruft ihr Stellato-Kebab-Sandwich zurück. Es enthält Listerien, schreibt Denner. Vor allem Schwangere und Personen mit geschwächtem Immunsystem sollen einen Arzt aufsuchen, sollten sie das Produkt Stellato-Kebab-Sandwich verzehrt haben. Bereits vergangene Woche riefen Manor, die Migro und Coop-Produkte wegen Listerien zurück. In der norditalienischen Stadt Bologna ist ein marokkanischer Einwanderer bei einem Polizeieinsatz gestorben. Auf einem Video sind 2 uniformierte Polizisten zu sehen, die den Mann auf die Straße drücken, bis er sich nicht mehr bewegt. Der Vorfall löste in Italien Empörung aus. In Bologna demonstrierten hunderte Menschen und forderten Gerechtigkeit. Das Innenministerium verspricht derweil vollständige Transparenz und Zusammenarbeit mit den Ermittlern. So sonnig wie heute geht es auch morgen an den meisten Orten weiter. Einzig im Osten hat es ein paar Wolken mehr als heute. Das bei bis zu 26 Grad und einer schwachen Brise.

heute kommt euch um Kurven rum. Hey, jetzt haben wir es denn. Schon gleich sind wir da oben. Und dann geht es fast nur noch geradeaus hindern.

sind wir ja gerade erst gekommen. Sicher nicht. Was meinst denn du?

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1: Ich bin Dario Jecker. Guten Abend. Im Fall des ehemaligen Aargauer SVP-Parlamentariers und mutmaßlichen Sexualstraftäters wird Kritik an den Behörden laut. Der Mann soll unter anderem seine damalige Freundin und ihre minderjährige Tochter betäubt und sexuell missbraucht haben. Laut dem Tagesanzeiger läuft aber auch ein Verfahren gegen die Opfer. Melissa Steuri.
2: Die Freundin aus Polen ist nicht nur mit dem mutmaßlichen Täter zusammen, sondern auch bei ihm als Haushälter angestellt gewesen. Wer vor 3 Jahren in Untersuchungshaft musste und weil sie auch nie einen Lohn bekommen hat, ist ihr darum die Lebensgrundlage weggefallen. Sie hat die Sozialhilfe beantragt. Die Behörden haben beim Prüfen vom Sozialhilfeanspruch gesagt, das sei ein Scheinarbeitsverhältnis und hat darum ein Verfahren wegen Täuschung der Behörden eröffnet. Wegen dem könnten das mutmaßliche Opfer und ihre Tochter ausgeschafft werden. Das Verfahren läuft noch.
1: Der Grossverteiler Denner ruft sein Stellato-Kebab-Sandwich zurück. Es enthalte Listerien, schreibt Denner. Vor allem Schwangere und Personen mit geschwächtem Immunsystem sollen einen Arzt aufsuchen, sollten sie das Produkt Stellato Kebab Sandwich verzehrt haben. Bereits vergangene Woche riefen Manor, Migro und Coop Produkte wegen Listerien zurück. Tennisspielerinnen müssen sich für die WTA-Tour künftig einem einmaligen Gentest unterziehen. Das gelte bereits ab morgen, teilt der Weltverband der Tennisspielerinnen WTA mit und folgt damit der Linie des Internationalen Olympischen Komitees. Dabei wird untersucht, ob das SRY-Gen vorhanden ist, das eine entscheidende Rolle bei der Entwicklung männlicher Geschlechtsmerkmale spielt. Morgen scheint die Sonne, auch fast überall. Nur im Osten hat es hohe Wolken rum. Es gibt morgen 25 bis 26 Grad und eine schwache Brise.

Parlamentig, hier auf Radio Eviva. Am Mikrofon Ursula Walti. Gestern vor 15 Jahren ist der Franz Bummerl gestorben. Darum hören Sie in der folgenden Stunde Kompositionen und Arrangements von diesem beliebten Musiker. Oder Stück, das er zusammen mit dem Ernst Mosch gesungen hat, wie zum Beispiel der Egerländer Musikantenmarsch vom Ernst Mosch mit seinen Egerländer Musikanten zu Beginn dieser Sendung. Schadonska heisst die nächste Polka, die von den Frienisberger Blasmusikanten gespielt wird. Leitung Andreas Reber. Frienisberger sind anschliessend mit dem Walzer im Rosengarten zu hören, gefolgt von einer Live-Aufnahme von der Blaskapelle Lublaska unter dem Urs Bucher mit dem Marsch der Lieblingstrommler und dem Marco Meri am Schlagzeug.

«Blumen der Erinnerung» heisst der Walzer, der jetzt gerade von den Frienisberger gespielt worden ist, dirigiert von Andreas Reber. Der Franz Bummerl ist am 11. Januar 1927 in Laband bei Marienbad im Egerland auf die Welt gekommen. Er hat am Deutschen Hochschulinstitut für Musik in Prag Trompete, Klavier, Harmonie und Kompositionslehre studiert. Krieg und Vertreibung haben ihn dann aber zum Abbruch von seinem Studium gezwungen und er hat in Stuttgart eine neue Heimat gefunden. Doch dazu mehr nach dem nächsten Stück aus den Federn von Franz Bummerl, unter anderem das Polka-Lied «Der Wittmann Franz» mit dem Gesangspaar Nadine Stähle und Martin Heigle und dem Martin Schmid und seinen Bodenseeperlen. Daraufhin dann die Wickertaler Blaskapelle unter der Therese Müller mit der Fiakerpolka, Bauernmusik Engelburg, geleitet von der Ruth Gozio mit dem Walzer Tränen der Liebe und zum Abschluss dann die Lublaska mit dem Veteranenmarsch vom Ernst Mosch, arrangiert Franz Bummerl.

Radio Eviva mit dem Blosskapellenmäntig zum 15. Todestag von Franz Bummerl. Ab 1946 hat Franz Bummerl an der Musikhochschule Stuttgart weiter studiert und 15 Jahre beim Südfunk Tanzorchester als Trompeter gespielt. Dort hat er den Ernst Mosch lernen können und mit ihm die legendäre Blaskapelle gegründet, Ernst Mosch und seine Original-Egerländer Musikanten. In den 60er und 70er Jahren hat er mit dem Ernst Mosch sämtliche Lieder gesungen, wie zum Beispiel «Mondschein an der Eger» vom Ernst Mosch oder «Rauschende Birken» vom Václav Kauki. Dazwischen der Marsch «Pfeffer und Salz» von Frank Pleyer, den Franz Bummerl für Ernst Mosch arrangiert hat.

Russan Böhmen heisst der Marsch von Václav Vakar, arrangiert Franz Bummerl und gespielt wurde von der Bauernmusik Engelburg, dirigiert von der Ruth Gozio. Der Franz Bummerl hat auch unter dem Pseudonym Karl Bodner komponiert, wie zum Beispiel die folgende Polka, der Herzensbrecher, die von der Berner Blosskapelle unter dem Werner Bachmann gespielt wird. Oder der Rübezahlwalzer mit dem Bernd Wolf und seinen Egerländer Musikanten. Nach diesen beiden Stücken habe ich die bekannte Feinschmecker-Polka ausgelesen, die der Franz Bummerl für Ernst Mosch arrangiert hat, gespielt von den Original-Rüstal-Musikanten unter der Leitung von Hubert Knüssel und der Walzer Musikfreunde mit der Blosskapelle Rümligbuben, dirigiert vom Roland Rickenbacher.

Am 19. Juli 2011 ist der Franz Bummerl, 84-jährig, in Ludwigsburg gestorben. Also gestern vor 15 Jahren. Doch als Komponist, Arrangeur, Musiker und Sänger lebt er auf zahlreichen Tonträgern weiter, wie auch im passenden Polka-Lied von Wenzel Zittner alias Ernst Mosch, wo der Franz Bummerl zusammen mit dem Ernst Mosch singt «Bis bald, auf Wiedersehen». Für die heutige Musikzusammenstellung, Redaktion und Moderation ist Ursula Walti verantwortlich gewesen. Ich wünsche Ihnen noch einen schönen Abend mit dem Blasmusiksender Nummer 1, Radio Eviva.

0: Ganze, weil ihn seine damalige Partnerin verwünscht hat. Er sei dann verhaftet worden und seit 3 Jahren in der Untersuchungshaft. Die Staatsanwaltschaft fordert unter anderem eine lebenslange Freiheitsstrafe.
1: Die EU-Kommission wirft dem Schweizer Bauchemiekonzern Sika und mehreren weiteren Herstellern Preisabsprachen vor. Nach Angaben der Wettbewerbshüter sollen die Unternehmen bei Zusatzstoffen für Zement, Beton und Mörtel die Preise abgesprochen haben. Sika erklärte, man kooperiere mit den Behörden. Die betroffenen Unternehmen können sich nun zu den Vorwürfen äußern.
2: Der chinesische Billig-Online-Händler AliExpress muss in der EU eine Rekordstrafe bezahlen. Die Europäische Kommission wirft dem Unternehmen vor, ihre Kundschaft nicht genug vor illegalen Produkten zu schützen, wie etwa gefälschter Kleidung, unsicheres Spielzeug oder gefährlicher Kosmetika. AliExpress muss deshalb laut Mitteilung 550 Millionen Euro Strafe bezahlen. Zudem wirft die EU dem Online-Händler vor, zu wenig gegen Anbieter illegaler Produkte vorzugehen.
3: Durch die Hitze verändern sich Schweizer Wälder. Vor allem Laubbäume wie die Buche sterben häufiger ab, weil ihnen das Wasser fehlt, sagt Frank Krumm von der Eidgenössischen Forschungsanstalt für Wald, Schnee und Landschaft. Der Wald würde sich deshalb an die Hitze anpassen.
4: Der findet sich Gleichgewicht, egal wie trocken. Und es gibt vielleicht, er verändert sich einfach. Und für uns ist es aber wirklich, es ist sehr komplex letztlich, weil wir wenden sehr viel vom Wald.
3: Künftig müssten hitzeresistentere Bäume gepflanzt werden, damit auch weiterhin die Holzproduktion gesichert ist und der Wald vor Naturgefahren wie beispielsweise Lawinen schützen kann.
1: Der Waldbrand bei der spanischen Hauptstadt Madrid wird immer größer. Seit Donnerstag wütet der Brand bereits. Inzwischen sei eine Fläche von der ungefähren Größe des Kantons Genf abgebrannt, meldet der Regierungschef der Region. Das ist schon doppelt so viel als noch gestern. Es sei der schlimmste Waldbrand in der Geschichte der spanischen Region Castilla-La Mancha.

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1: Diese Themen haben heute Schlagzeilen gemacht. Guten Abend. Im Fall des ehemaligen Aargauer SVP-Parlamentariers und mutmaßlichen Sexualstraftäters wird Kritik an den Behörden laut. Der Mann soll unter anderem seine damalige Freundin und ihre minderjährige Tochter betäubt und sexuell missbraucht haben. Laut dem Tagesanzeiger läuft aber auch ein Verfahren gegen die Opfer. Melissa Steuri.
2: Die Freundin aus Polen war nicht nur mit dem mutmaßlichen Täter zusammen, sondern auch bei ihm als Haushälterin angestellt gewesen. Wer vor 3 Jahren in Untersuchungshaft musste und weil sie auch nie einen Lohn bekommen hat, ist ihr darum die Lebensgrundlage weggefallen. Sie hat die Sozialhilfe beantragt. Die Behörden haben beim Prüfen vom Sozialhilfeanspruch gesagt, das sei ein Scheinarbeitsverhältnis und hat darum ein Verfahren wegen Täuschung der Behörden eröffnet. Wegen dem könnten das mutmaßliche Opfer und ihre Tochter ausgeschafft werden. Das Verfahren läuft noch.
1: Ein Waadtländer SP-Nationalrat hat die Wettbewerbskommission eingeschaltet, weil er vermutet, dass Schweizer Tankstellen ihre Treibstoffpreise untereinander absprechen. Dies, weil viele Anbieter die Preise nahezu gleichzeitig anpassen würden. Die Wettbewerbskommission hat den Markt bereits mehrfach untersucht. Hinweise auf unzulässige Preisabsprachen wurden bisher nicht gefunden.
3: Durch die Hitze verändern sich Schweizer Wälder. Vor allem Laubbäume wie die Buche sterben häufiger ab. Weil Blätter verwelken, verlieren Bäume wichtige Nährstoffe, erklärt Frank Krumm von der Eidgenössischen Forschungsanstalt für Wald, Schnee und Landschaft.
4: Die Bäume fangen oft vor der Krone oben abzusterben und leben dann unten schon noch wieder. Die Triebe vielleicht auch im Folgejahr nochmal aus. Aber die Buche zum Beispiel ist nicht in der Lage, diese abgestorbenen Teile irgendwie abzutrennen.
3: In Zukunft müssten deshalb hitzeresistentere Bäume gepflanzt werden, damit auch weiterhin die Holzproduktion gesichert ist und der Wald vor Naturgefahren wie beispielsweise Lawinen schützen kann.
1: Hitzewellen sorgen in der Schweiz immer häufiger für zu hohe

0: Es ist und der Wald vor Naturgefahren, wie beispielsweise Lawinen, schützen kann.
1: Hitzewellen sorgen in der Schweiz immer häufiger für zu hohe Ozonwerte. Das schreibt die Akademie der Naturwissenschaften Schweiz. Trotz saubererer Luft als noch vor einigen Jahren werde der Grenzwert für Ozon am Boden regelmäßig überschritten. Das Gas kann die Atemwege reizen und Pflanzen schädigen. Mit steigenden Temperaturen dürfte das Problem laut den Fachleuten weiter zunehmen. Andy Burnham ist neuer Premierminister des Vereinigten Königreichs. König Charles III. Hat den Chef der sozialdemokratischen Labour-Partei mit der Bildung einer neuen Regierung beauftragt. Der 56-jährige Burnham steht vor vielen Problemen, die sein Vorgänger Keir Starmer nicht hatte lösen können. Unter anderem schwächelt die britische Wirtschaft und die Bevölkerung leidet unter sozialer Ungleichheit sowie Wohnungsnot. Burnham hat nun massive Veränderungen angekündigt.

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1: Diese Themen haben heute Schlagzeilen gemacht. Guten Abend. Im Fall des ehemaligen Aargauer SVP-Parlamentariers und mutmaßlichen Sexualstraftäters wird Kritik an den Behörden laut. Der Mann soll unter anderem seine damalige Freundin und ihre minderjährige Tochter betäubt und sexuell missbraucht haben. Laut dem Tagesanzeiger läuft aber auch ein Verfahren gegen die Opfer. Melissa Steuri.
2: Die Freundin aus Polen ist nicht nur mit dem mutmaßlichen Täter zusammen, sondern auch bei ihm als Haushälterin angestellt gewesen. Wer vor 3 Jahren in Untersuchungshaft musste und weil sie auch nie einen Lohn bekommen hat, ist ihr darum die Lebensgrundlage weggefallen. Sie hat die Sozialhilfe beantragt. Die Behörden haben beim Prüfen vom Sozialhilfeanspruch gesagt, das sei ein Scheinarbeitsverhältnis und hat darum ein Verfahren wegen Täuschung der Behörden eröffnet. Wegen dem könnten das mutmaßliche Opfer und ihre Tochter ausgeschafft werden. Das Verfahren läuft noch.
1: Ein Waadtländer SP-Nationalrat hat die Wettbewerbskommission eingeschaltet, weil er vermutet, dass Schweizer Tankstellen ihre Treibstoffpreise untereinander absprechen. Dies, weil viele Anbieter die Preise nahezu gleichzeitig anpassen würden. Die Wettbewerbskommission hat den Markt bereits mehrfach untersucht. Hinweise auf unzulässige Preisabsprachen wurden bisher nicht gefunden.
3: Durch die Hitze verändern sich Schweizer Wälder. Vor allem Laubbäume wie die Buche sterben häufiger ab. Weil Blätter verwelken, verlieren Bäume wichtige Nährstoffe, erklärt Frank Krumm von der Eidgenössischen Forschungsanstalt für Wald, Schnee und Landschaft.
4: Die Bäume fangen oft vor der Krone oben abzusterben und leben dann unten schon noch wieder. Die Triebe vielleicht auch im Folgejahr nochmal aus. Aber die Buche zum Beispiel ist nicht in der Lage, diese abgestorbenen Teile irgendwie abzutrennen.
3: In Zukunft müssten deshalb hitzeresistentere Bäume gepflanzt werden, damit auch weiterhin die Holzproduktion gesichert ist und der Wald vor Naturgefahren wie beispielsweise Lawinen schützen kann.
1: Hitzewellen sorgen in der Schweiz immer häufiger für zu hohe Ozonwerte. Das schreibt die Akademie der Naturwissenschaften Schweiz. Trotz saubererer Luft als noch vor einigen Jahren werde der Grenzwert für Ozon am Boden regelmäßig überschritten. Das Gas kann die Atemwege reizen und Pflanzen schädigen. Mit steigenden Temperaturen dürfte das Problem laut den Fachleuten weiter zunehmen. Andy Burnham ist neuer Premierminister des Vereinigten Königreichs. König Charles III. Hat den Chef der sozialdemokratischen Labour-Partei mit der Bildung einer neuen Regierung beauftragt. Der 56-jährige Burnham steht vor vielen Problemen, die sein Vorgänger Keir Starmer nicht hatte lösen können. Unter anderem schwächelt die britische Wirtschaft und die Bevölkerung leidet unter sozialer Ungleichheit sowie Wohnungsnot. Burnham hat nun massive Veränderungen angekündigt.

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